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1: Wie jede Woche sucht auch in dieser Woche ein Star den Classic Hit of the Week aus. Ich bin Nick von Vogelstein und ich frage mich, so wie ihr, wer ist es diese Woche?
2: Hello, we are Michael Learns to Rock. This is time for Classic Hits of the Week. So, this week it's my turn. I hope you like my choice. It's Yellow Brick Road with Elton John.

0: Da habe ich ja voll verschlafen hier. Die Sendung geht ja schon los. Ich habe ja doch fleißig gelesen und das ist ja irre. Wir fangen jetzt an, okay? Wir machen das jetzt nochmal richtig, so richtig, wie man das so am Anfang so machen sollte. So.
1: Ich bin dann soweit, Jung.
0: Genau.
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0: Das war gerade so spannend, was ich gelesen habe. Anfang verschlafen. Schönen guten Morgen.

0: Unglaublich.
1: Okay, let's begin.
0: Let's begin. Schönen guten Morgen. Das hat ja schon mal gut angefangen heute an diesem Samstag. Ich habe gerade wirklich eine sehr, sehr lustige und spannende Geschichte gelesen, die heute vor 60 Jahren passiert ist. Und die werde ich euch dann nachher gleich mal erzählen. Die hat mich so amüsiert, dass ich unbedingt noch weiterlesen muss. Und ich habe echt total verpennt, dass ja schon die Sendung losging. Ja, bei der Sendungsvorbereitung versackt, könnte man sagen. Sehr schön, sehr, sehr schön. Trotzdem einen wunderschönen Samstagmorgen wünsche ich euch. Ich befinde mich sozusagen nach einem zweitägigen Feiermarathon. Donnerstag hat sich die Radio-WG getroffen. Die Nachwirkungen waren gestern noch zu spüren. Ja, wir waren unterwegs auf dem Bürgermeister sozusagen Abschieds-Maibaum aufstellen in Konradsreuth. Das war eine großartige Feier. Und gestern haben wir dann Besuch bekommen hier. Den werden wir heute auch hören. Hörerin Simone und Hörer Thomas. Und da haben wir dann gestern halt hier auf der Kirchweih ein bisschen unser Unwesen getrieben. Und heute ist Samstag. So sieht es nämlich aus. Hat aber nichts damit zu tun, dass ich mich gerade beim Lesen, ne, dass ich da gerade, ich habe nicht geschlafen. Ich habe mich wirklich in dieses Thema vertieft. So, was machen wir heute? Wir haben heute, also ich habe ziemlich viele Stars heute im Angebot. Erstaunlich viele für meine Verhältnisse. Das wundert mich eigentlich selber, wenn ich jetzt so über den Laufplan gucke. Mit wirklich schönen, spannenden Geschichten. Deswegen habe ich jetzt gerade vorhin diesen Lieblingslieder-Jingle gewählt. Aber, es gibt natürlich auch den Schrott der Woche. Und der kommt heute von einer sich völlig verausgabenden Berliner Künstlerin namens Ellie Berlin. Die, also, ich muss sagen, ich bin immer fassungslos, wenn ich sowas höre. Pass mal auf, wie die sich angestrengt hat, was die gemacht hat, das ist unglaublich. Sowas kann man nie rausbringen, oder? Hört euch das mal, so ein bisschen finsterer deutscher Rock halt, dann kennt man das, wie so ein Gothic. Klingt so.

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2: Habt ihr das gehört? Deine Tugend badete im Sud meiner Lust. Hä? Schon Schrott der Woche, oder? Ist schon geil. So, jetzt geht's wieder Musik. Steve Winwood. Das ist Soloalbum 1980. While You See a Chance. Und das ist so eine schöne Frühstücksnummer. Na, die klingt doch wie BBC Frühstücksradio. So richtig, richtig schön und harmonisch und nett.

Song, den sie aufgenommen hat, weil ihr Großvater verstorben war. Und das war ein ganz trauriger Tag in ihrem Leben. Da hat sie sich hingesetzt, um das irgendwie zu verarbeiten. Und sie wollte es eigentlich gar nicht so groß auf der Bühne bringen, hat es dann aber doch immer wieder gesungen. Und der Song hat sich für sie, hat sie im Interview mal erzählt, mit der Zeit dann geändert. Sie hat dann beim Singen auf der Bühne immer an ihre Kinder gedacht, die sie zu Hause vermisst. Ja. Berühmtheit hat das Ding dann wieder erlangt, als letztes Jahr in so einer Apple-TV-Serie, Bad Sisters, gab es so eine Karaoke-Szene. Da tauchte dieser Song wieder auf. Ja. Ja, und wir haben ihn jetzt auch mal wieder gehört. Wir müssen ja nicht immer nur Zombie hören, ne? Oder vielleicht noch Dreams. Die haben ja durchaus ein bisschen mehr gemacht, Dolores O'Riordan, inzwischen nicht mehr da. J.J. Cale, I'll Make Love to You. Das ist so ein hanebüchen-dover Text, dass ich das einfach mal mitgebracht habe, aus dem Album Nummer 5. Und er hat das erst veröffentlicht, nachdem Eric Clapton das Ding gecovert hatte. Hat er oft gemacht. Er hat die Sachen dann einfach liegen lassen. Und wenn andere dann seine Songs rausgebracht haben und das war dann irgendwie erfolgreich oder war cool, dann hat er gedacht, oh ja, dann nehme ich es doch selber auch auf.

Stück aus dem Jahr 1976 von CC Top, Arrested for Driving While Blind. Also verhaftet und eingesperrt, weil sturzbesoffen Auto gefahren. Das Ding wurde damals im Radio gespielt und das hat dann große Proteste hervorgerufen. Ja? Man kann sich heute gar nicht vorstellen, aber die texanische Müttervereinigung hat offiziell protestiert, hat Unterschriften gesammelt, ans Radio gegeben, sagt, ihr dürft den Song nicht spielen, da verherrlicht das Saufen am Steuer. Und CC Top hat gesagt, nö, das ist eher eine Warnung vor dem Trinken am Steuer, weil da wird dann halt geschildert, was passiert, wenn man am Steuer trinkt, das muss man doch. Und das, darüber haben die da offiziell gestritten damals, ja, seit 76, 50 Jahre her in Texas. Das ist übrigens nicht die Geschichte, die ich gelesen habe, die ist noch schöner. Jetzt kommen wir erstmal noch zu einer australischen Band, auch aus dieser Zeit. Die nannten sich damals noch The Flowers und haben ein Stück rausgebracht, das heißt Sisters. Und das war dann relativ erfolgreich und die Flowers wurden dann nicht nur in Australien bekannt, sondern auch weltweit. Und dann sind Schotten aufgestanden und gesagt, Moment mal, wir heißen schon Flowers. Und dann haben die australischen Flowers gesagt, boah, verdammt, dann müssen wir uns jetzt umbenennen. Das ist natürlich doof, ne? Du hast einen Hit unter einem Namen und musst dich dann umbenennen und mit einem anderen Namen wieder erfolgreich werden. Ist aber gelungen. Rausgekommen ist nämlich Icehouse. Ja, so hieß das Album und nach dem haben sie sich dann benannt. Und die hatten dann ja schon ein paar mehr Hits als nur diesen kleinen Anfangserfolg von den Flowers.

Eine Minute 32, The Ramones. Ja. Ihr habt doch sicherlich alle dieses alte Folkstück wiedererkannt, oder? So aus dem Jahr 53 von Burl Ives. There's an old lady who swallows a fly. Das war nämlich die melodiöse Vorlage für dieses Stück, haben sie hinterher im Interview erzählt. Ja, bei mir hier wird es dann jetzt gleich ein bisschen lebendiger, weil es gibt jetzt gleich ein Weißwurst-Frühstück mit Weißbier. Und mir kurz nur Weißbier bringen. Ja, also das gibt es jetzt dann gleich. Und dann werden wir natürlich auch mal hören, was unsere Gäste zu den Perlen sagen, dann zwischen 11 und 12, wenn sie die Perlen bewerten in dieser Küchensitzung. So, und bis dahin werden wir uns die Zeit vertreiben mit einem Stück aus Kanada. Und ich spiele, weil in dieser Sendung ja alles passieren kann, noch einen 70er. Das ist jetzt der letzte erstmal. Aus dem Jahr 76 von einer kleinen Band namens Small Wonder. Daran ist eigentlich nichts Besonderes, außer dass der Sänger dann stiften gegangen ist und hat sich dann ganz, ganz schnöde für die größere Band Prism entschieden. Der wurde einfach abgeworben, so wie beim Fußball. So, ja komm, wir geben dir ein bisschen, dann kommst du rüber und dann singst du bei uns. Wa? Die anderen taugen noch eh nichts. Und ob die nichts getaugt haben, das wollen wir uns jetzt mal anhören. I'm a one-way train. Ja? Also ja, er war in einer Richtung unterwegs, aber halt in der falschen. Halt für ihn selber in die richtige, weil Prism war ja durchaus berühmter und bekannter.

steigt mir hier in die Nase dieser Duft und dieser... Ich stehe da ja gar nicht so drauf. Ich mag ja eigentlich gar keinen Kaffee, aber irgendwie riecht nach Frühstück. Weißbier riecht ja leider nicht so gut wie Kaffee oder nicht so intensiv möglicherweise. Ja, manchmal schon. Das kommt dann noch auf die Menge an, die man zu sich genommen hat. Ja, das waren die Wallners, ein österreichisches Geschwister-Duo, die dann für einen Film ausgesucht wurden. Und nein, euer Radio ist nicht kaputt. Diese Gitarren, die waren so aufgenommen, so absichtlich. Das ist ästhetische Verzerrung, nennt man sowas, glaube ich. Ja, das tut ein bisschen weh. Und man denkt immer, das Radio ist kaputt oder der im Radio ist kaputt. Das kann auch sein. Einer von beiden, irgendwas ist halt nicht in Ordnung. Aber es war alles gut. Es gehört sich so. Das ist Kunst. Das muss man einfach akzeptieren. Jetzt kommen wir, apropos Frühstück, jetzt kommen wir natürlich, das ist eine ganz blöde Überleitung, Breakfast in America, Supertramp habe ich jetzt aufliegen, schon wieder ein 70er, fällt mir auf, nur 79, aber es war ein bisschen später. Und wir spielen den überhaupt gar nicht, weil es ein 70er war, sondern weil die Geschichte auch wieder so interessant ist. Habt ihr das Plattencover zu Hause zufällig, dieses Album, wo die Frühstücksboxen da zum Twin Tower so aufgeschichtet sind? Deutlich erkennbar als Twin Tower. Dazu gibt es eine total heftige, verstörende und ein bisschen komische Verschwörungstheorie. Ja? Wenn man nämlich beim Supertramp guckt, also haltet das Ding mal vor einen Spiegel, also ihr braucht jetzt einmal das Album und dann braucht ihr einen Spiegel. Und da müsst ihr dann das Album, die Vorderseite so hinhalten davor und dann seht ihr, dass praktisch das U und das P genau über den Türmen des Twin Towers ist, richtig? Und wenn man das jetzt so rum sieht, dann sieht es aber aus wie 9 und 11. Ja, also das ist die Verschwörungstheorie, das ist natürlich Unfug, aber das haben die damals noch nicht gewusst, vermutlich. Und wenn sie es gewusst haben, dann hätten sie es bestimmt nicht so gemacht. Ja, es ist nett auf jeden Fall. Und auf der Rückseite gab's auch noch ein Foto und auch da ist die Geschichte gar nicht so uninteressant. Weil eigentlich wurde ihnen unterstellt, dass das so eine beißende Satire ist, ne? über die USA und wie sie so unterwegs sind in der Welt und so weiter und so fort. Und das war aber eigentlich gar nicht so, sondern sie haben einfach nur da nett gefrühstückt und wollten das halt zeigen. Sie haben praktisch britische Heimatzeitungen gelesen, obwohl sie in Burl's Madhouse gefrühstückt, kann man heute übrigens noch hingehen, in Los Angeles gefrühstückt haben und haben sich dabei einfach dann fotografieren lassen. So soll es gewesen sein, angeblich. Ja, und dann haben sie dann auch noch das Stück draus gemacht.

Stupid Girl. Und es war durchaus keine Beleidigung für dieses Mädchen, sondern es war eher so eine Anerkennung, so nach dem Motto, warum sich diese tolle Frau, die so schlau ist und die so rein ist, mit so einem Trottel wie mir abgibt. Ja. Und das gibt's ja oft im Leben. Ne? Das gibt's ja, also sieht man ja ganz oft, wenn man es mal so genau nimmt. Ja. Ja, aber der Frühstückslärm kehrt langsam ein. Also wir haben heute ein bisschen Frühstück im Hintergrund. Das muss so sein. Das ist, ja, gehört heute mit dazu. Ne? Das sind die baulichen Gegebenheiten, lassen das hier nicht viel anders zu. Denn mein WG-Studio liegt praktisch direkt neben der Küche. Ja, da muss man, also es ist ja auch gut, wenn man als Moderator direkt neben dem Kühlschrank wohnt. Ja, das hat was für diese langen Nachtsendungen, die man momentan gar nicht hat, aber es kommt bestimmt oder so. Oder irgendwas passiert ja einiges hier bei Figo der Fern. Wir werden bestimmt irgendwann jetzt auch dann so eine Nachtsendung einführen oder irgend sowas. Und dann braucht man den Kühlschrank in der Nähe. Jetzt gibt's ein Stück von Ralph McTell. Den kennt ihr eigentlich von Streets of London. Er hat aber viel mehr gemacht. Viel, viel mehr hat er gemacht. Und er hat auch Kritisches gemacht. Er hat nämlich gesagt, oh, ich bin eigentlich totaler Bob Dylan-Fan. Ich bin ja voll Fan. Und dann hat er sich mit Bob Dylan ein bisschen beschäftigt und hat festgestellt, nee, vor allem so toll ist er eigentlich gar nicht. Was er jetzt in letzter Zeit so gemacht hat, nee, gar nicht. Also man war so in den 70ern. Also da war dann letzte Zeit halt in den 70ern. Und da hat er gesagt, nee, da kann er sich nicht mit einverstanden erklären. Und dann hat er ihm tatsächlich ein ganzes Stück gewidmet. The Zimmerman Blues. Und hinterher hören wir dann Bob Dylan, zumindest ein Stück von ihm, auch unter dem Label Bob Dylan, aber gesungen hat es eigentlich jemand anders, obwohl es auf dem Bob Dylan-Album ist. Ja?

Tja, ein Bob Dylan-Song, der nicht von Bob Dylan gesungen wurde. Auf einem Bob Dylan-Album, The Basement Tapes. Und ich habe mir die durchgehört, dachte, das gibt's doch gar nicht so wandlungsfähig. Kann der Bursche doch gar nicht sein. Ich meine, er ist schon ein Hund, gell? Aber das kriegt er nicht hin. Und dann habe ich nachgeguckt und ja, Richard Manuel und Robbie Robertson, seine Mitstreiter, haben das 1967 schon geschrieben. Und alle Welt fragt sich jetzt, wer diese Katie ist. Und es geht hier die Geschichte herum, dass es sich darum um eine Folkmusikerin handelt, die tatsächlich wieder mit Herrn Dylan mal verbandelt war so ein bisschen oder mal mehr, mal weniger. Man weiß das ja nicht so genau. Er hat ja einige Exen, die sich ein bisschen über ihn ärgern, aber da kommen wir später in der Sendung nochmal zu. Jetzt gibt's noch ein Stückchen von Karussell. Deutsche Band aus Leipzig ursprünglich, in der DDR gegründet. Die ist ganz lang unterwegs schon und hat praktisch jetzt gerade momentan ganz, ganz heftiges Jubiläum. Ja? 50 Jahre Bühnenjubiläum. Ist doch schon verrückt, oder? Und zu diesem Anlass haben sie ein Album aufgenommen. Auf diesem Album ist auch ein Stück drauf, das sie vor kurzem erst auf einem anderen Album veröffentlicht haben. So, das war wieder sehr kryptisch. Ne? Wir hören einfach mal Unter den Sternen und ihr genießt ein bisschen Ostrock, der jetzt kein Ostrock mehr ist.

0: Ja, wenn das Jingle nicht kommen will, dann singe ich es halt selber oder was? Oder kommt's doch noch jetzt? Ja.
1: Das ist der lila, gute Laune Bär. Wo hat der Bär die Laune her?
0: Ja, das war bei mir auch manchmal, also nach so einem Wochenende. Das ist ja noch gar kein Wochenende rum, aber es ist wirklich ein bisschen ja, fordernd, sagen wir es mal so. Deswegen, es gibt jetzt einen Dreierpack. Anlässlich des Weißwurst-Frühstücks tue ich euch heute jetzt einfach mal einen Dreierpack an. Dann kann ich nämlich tatsächlich eine Weißwurst zu mir nehmen. Das werde ich jetzt mit Genuss tun. Und ich spiele euch jetzt einen Dreierpack, der sich echt gewaschen hat. Ja, am Schluss dieses Dreierpacks geht's irisch zu, obwohl die Band aus Nordrhein-Westfalen kommt. Und davor habe ich eine französische Band, die ein deutsches Stück covert und von einer belgischen Fernsehmoderatorin, nämlich von Fanny Gillard, über einen Eisbär singen lässt. Das ist auch sehr spannend. Grauzone, ist ein Schweizer Song übrigens, der da gecovert wird. Also das ist so eine westeuropäische Kollaboration. Also wirklich spannend. Eisbär hören wir, passend zum Wetter. Und jetzt hier gleich als erstes hören wir She Hates Me. Das ist eigentlich ein Studio-Gag gewesen. Und den haben sie irgendwie bei so einem Songwriter-Camp mal zwischendurch rausgehauen, weil sie nicht mehr so ernste Liebeslieder und philosophische Texte schreiben wollten. Und dann wollten sie es eigentlich gar nicht aufnehmen, Dierks Bentley. Aber er hat es dann doch aufgenommen, weil sein Produzent gesagt hat, das ist eine geile Nummer. Und außerdem seine Töchter gesagt haben, bring das zum Valentinstag raus. Das ist so ein schönes Anti-Liebeslied. Und ja, also ich möchte seine Töchter jetzt nicht unbedingt kennenlernen, aber der Song hat es durchaus verdient, im Radio gespielt zu werden.

The Bare Knuckle Fighting Boxen ohne Handschuhe. Altes irisches Handwerk. Das war aber eine Band aus Nordrhein-Westfalen, der O'Reillys, zusammen mit den Paddy Heads. Ja, Bare Knuckle Fighting. Ja, jetzt gibt es die Geschichte, wegen der die Sendung leicht verspätet angefangen hat, die mich so fasziniert hat. Ich habe nämlich heute gehört und gelesen, vor 60 Jahren gab es schon mal einen Wal, der Deutschland in Aufregung versetzt hat, und zwar ganz massiv. Ja. Er wurde Moby Dick genannt, das war ein weißer Beluga-Wal, und der ist tatsächlich, noch dümmer, nicht in die Ostsee abgebogen, sondern in den Rhein. Und ist den Rhein hochgeschwommen, und zwar bis Duisburg. Da ist ihm dann wahrscheinlich aufgefallen, dass es so dreckig und verschlammt ist, dass man da vielleicht nicht weiter schwimmen sollte. Aber in Duisburg hat er dann erstmal so ein paar Tage sein Unwesen getrieben und hat dort dann natürlich auch die Politik und auch wohlmeinende Zoodirektoren auf den Plan gerufen, nämlich zum Beispiel den Dr. Gewalt. Dr. Gewalt, heißt wirklich so, war der Leiter des Duisburger Zoos. Und die hatten tatsächlich die Möglichkeit, Wale unterzubringen. Und er hatte sich zum Ziel gesetzt, diesen Wal zu fangen. Und hat dann sogar einen amerikanischen Wildfänger, also so einer, der halt für Zoos Tiere einfängt, hat er extra einfliegen lassen. Und dann haben sie so einen Staketenzaun gemacht, den sie um den Wal legen wollten, um ihn dann irgendwie so einzusperren, dass sie ihn dann irgendwie fangen können. Ja, so ein Staketenzaun. Ja, denkt man auch so und macht sich ein Wal doch lustig drüber. Aber möglicherweise erkennt er ja solche Grenzen an. Aber das Dumme ist, der Wal ist dann tatsächlich wieder davongeschwommen. Und zwar wieder gen Norden. Dem ist wahrscheinlich aufgefallen, dass es da eine ziemlich scheiß Gegend ist. Wasser war ja schlecht in den 60ern, ne? Wenn man den Rhein sich da so, das war ja ganz furchtbar. Und dann hat er tatsächlich den Weg wieder zurückgefunden und ist den Rhein wieder runtergeschwommen. Hat da so mal so einen kleinen Ausflug gemacht und hat sich wahrscheinlich so gefühlt, als ob er schon 64 sei.

Ja, das war so der Vorläufer von Milli Vanilli. Davon hat sich dann Frank Farian inspirieren lassen. Eine deutsche Casting-Band, die eigentlich nur aus Models zusammengestellt war und Tänzern. Bernd Mörle hieß der Produzent damals und hat Chili da ins Leben gerufen und hat den einen oder anderen Hit rausgehauen. Johnny Loves Jenny. Gut, jetzt kommen wir nochmal zu dem, was das Wochenende noch so geboten sein wird. Heute ganz normal, dann jetzt ab 11 die Perlen, danach dann gibt es den Q-Faktor, hätte ich beinahe gesagt, Q-Burn natürlich, mit Peter Anthony. Das ist wirklich coole Rockmusik, meistens neuerer Art. Da lohnt es sich auf jeden Fall reinzuhören, da entdeckt man immer sehr nette Sachen. Heute Abend die Sugar Daddies ab 20 Uhr. Der Willi ist wieder zugange mit seinen alten Sportfreunden aus der Kneipenszene Münchens. Und da spielen sie Rocksachen, die gut abgehangen sind meistens, aber auch wirklich hörenswert. Morgen ab 13 Uhr kommt dann der Mike T zu euch mit dem Cozy Sunday Afternoon. Und am Abend der Ali ab 20 Uhr und talkt mit sich. Und danach dann The Dark Side of the Moon. Das sind ein bisschen so diese psychedelischen langen Stricke, die man spielen kann. Sonntagabend ab 9 ist das ganz hervorragend. Da kommt man komplett düster in die neue Woche. Ja, perfekt. Und wir sind dann am Montagabend nach dem Willi für euch da mit der Radio WG ab 19.30 Uhr. So, jetzt habt ihr ganz, ganz viel an Teasern. Da könnt ihr jetzt was draus machen. Im Kalender eintragen und ein bisschen vielleicht mit uns zusammen jetzt Greta Van Fleet hören. Und danach dann Lenny Kravitz.

auch so einer, der zu diesem lichtscheuen Künstlergesindel gehört. Ja? Die immer Songs schreiben und sie dann verstecken und liegen lassen und sie überhaupt gar nicht an die Öffentlichkeit kommen lassen wollen. Ja? So einer ist es. So wie vorhin auch der, den wir schon gehört hatten, der auch, der J.J. Cale, der seine Sachen auch immer im Schrank lässt und dann erstmal guckt, ob die erfolgreich werden bei anderen und sie dann selbst aufnimmt. Hier haben wir es also mit einem Stück zu tun, das Bruce Springsteen gar keinen Fall für sich selbst haben wollte. Das wollte er tatsächlich Donna Summer schenken. Ja, er hat gesagt, ja, kannst du haben, komm, mach mal eine schöne Dance-Nummer draus. Und sein Produzent hat dann gesagt, und sein Manager Landau hat dann gesagt, nee, Alter, komm, die machst du selber. Das ist eine super, super Stadionhymne, die kannst du brauchen. Und er wollte es wirklich nicht machen und er musste echt gedrängt und gezwungen werden. Und im Nachhinein ist er doch jetzt, glaube ich, ganz glücklich damit. Ja, Bruce Springsteen und Cover Me. Hätte er verschenkt, ja? An Donna Summer. Und was hätte die damit gemacht? Einen Flop. Ja, super. Ganz großartig. Ja, jetzt kommt Ringo Starr. Der macht eigentlich auch nur noch Flops, mehr oder minder. Hat aber gerade wieder ein Album rausgeschmissen, auf dem er Sachen drauf hat, die er anderweitig schon mal irgendwann rausgebracht hat. Zum Beispiel auch ein Stück namens Why aus dem Jahr 2010. Da hat er das erste Mal selbst produziert, nachdem er vorher immer nur getrommelt und gesungen hat. War er der Hauptproduzent und hat sich ganz, ganz prominente Leute mit ins Studio geholt gehabt. Ja. Joe Walsh von den Eagles zum Beispiel oder Richard Marx, also wirklich. Paul McCartney natürlich war auch dabei, also ganz, ganz großes Aufgebot. Fast schon wie die Beatles.

ein Mann der 70er. Gerade schon eine Nachricht bekommen, ob ich denn nur inzwischen meine Weißwürste zu mir genommen habe. Ja, sind ordnungsgemäß alle drei in meinem Wohlstandsgewölbe angekommen. Nebst Weißbier. Also wenn ich jetzt Quatsch erzähle, Weißbier zum Frühstück und drei Weißwürste. Und dann gibt's hier natürlich so super, super schöne Brezen und es gibt so kleine, so, das ist so Brezen-Konfekt oder sowas heißt das, glaube ich, beim Bäcker. Das ist so ein bisschen mit Pfeffer und so viereckig. Und das ist total cool, das Zeug. Ja. Und das gab's jetzt zum Frühstück. Und dann steht da noch ein Käsekuchen und Erdbeerkuchen. Es ist unglaublich, was hier abgeht. Ich sag's euch, das kann man jetzt alles gar nicht essen. Aber man kann die nächste Scheibe auflegen, nämlich von A Guest and Edwards. Ja. Die kennt ihr nicht, ne? Ich auch nicht. Ich habe die gehört von denen. Mir ist ein Label über den Weg gelaufen, das so alte Scheiben veröffentlicht. Und in dem Fall eine Compilation aus Songs, die auf den britischen Inseln, also auf den kleineren, um die britischen Inseln herum, also, ne, also was die britischen Inseln ist, ist gar nicht richtig. Also um die britische Insel herum gibt es kleine britische Inseln, weil die andere Insel ist ja Irland und die ist nicht britisch. Also zumindest ist teilweise nicht. Jedenfalls auf diesen kleinen Inseln gab es dann auch Künstler, die Musik gemacht haben, die aber das Pech hatten, dass da natürlich keine Labels waren und dass da, naja, das teilweise ein bisschen unprofessionell aufgenommen wurde und so weiter und so fort. Aber sie haben trotzdem Platten gemacht. Und Guest and Edwards war so eine Erscheinung. Die muss irgendwann rausgekommen sein zwischen 71 und 74. Genau weiß man es nicht. Aber wir hören es jetzt mal. Also All Alone, Uraufführung wahrscheinlich im deutschen Radio.

0: lustigen Samstag. Ja, jetzt ist zu spät. Jetzt ist aus. Na, jetzt brauchst du gerade mal, na, gerade am Anfang. Ja, 1968 war das schon ein Stück von Adriano Celentano. Extra für seine Stimme geschrieben und für ihn. Und zwar von keinem geringeren als Paolo Conte, der große Liedermacher Italiens. Und das ist auch so ein feiger Hund. Der hat es dann erst selber 85 aufgenommen. Also in sicheren Abstand auf einem Album. Hat das auch selber nochmal gesungen, ist aber nicht besonders hörenswert, weil er klingt halt einfach anders. Also es war halt einfach für den Celentano geschrieben. Ja, jetzt kommt ein Stück aus Deutschland, aus dem Jahr 1977, das 1989 vom kanadischen Fahrlehrerverband, nein, Sprachlehrerverband, vielleicht komme ich jetzt auf Fahrlehrerverband, ja doch, ich sage euch gleich, wie ich da drauf komme, vom Sprachlehrerverband Kanadas wurde dieses Stück ausgewählt, um in Deutschkursen die Kultur Deutschlands dem geneigten kanadischen Deutschlernenden nahezubringen. Das heißt, man hat dieses Stück herausgesucht, weil der deutsche Humor da drin so schön verkörpert ist und die deutsche Alltagskultur so schön drin vorkommt. Also sprich, wahrscheinlich die Bürokratiekritik, die da ein bisschen herausscheint aus diesem Stück. Der Künstler, den wir gleich hören, ist Ulrich Roski, in Prüm, Nordrhein-Westfalen geboren, in Berlin aufgewachsen. Merkt man seinen Stücken immer ganz gut an, dass er da in Berlin war. Und er hat eine Aufforderung zum TÜV bekommen für seinen deutschen Schwimmvogel oder so, ja, oder so ähnlich. Ist aber gar kein Deutscher, ist eigentlich ein Französischer, oder?
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3: Tja, schönen guten Tag zur dritten Stunde. Hier kommen die Perlen. Die Perlen aus der Vergangenheit und danach dann für die Ewigkeit. Und heute mit Studiogast. Ja. Ich habe versprochen, Simone hat sich bereit erklärt, dass sie praktisch nur die Zahl zwischen 1 und 6 für die Bewertung sagen muss. Wenn sie nicht mehr sagen will, dann muss sie nicht mehr sagen, weil es gibt ja Leute, die nicht gerne am Mikrofon reden, obwohl sie auf der Bühne stehen und singen. Das gibt's manchmal. Und in dem Fall ist es wohl scheinbar so. Dann machen wir das doch. Gut, jetzt gibt's aber erstmal ein bisschen alte Musik. Und zwar, wir haben nochmal ein bisschen Bob Dylan-Kritik am Start. Hatten wir heute ja schon mal. Und diese... Man hat es gehört. Diese Bob Dylan-Kritik, die wir jetzt hier hören werden, die ist tatsächlich ernst gemeint von Joan Baez. Sie hatte ja auch mit ihm zu tun. Und auch da hat der Herr Dylan ein bisschen verbrannte Erde hinterlassen, hat man so das Gefühl. Fountains of Sorrow.

Das ganze Album war halt so ein bisschen Abrechnung, ne, mit ihrer Vergangenheit und mit Bob Dylan. Das hier war ein Cover übrigens auch noch von Jackson Browne. Das war jetzt nicht alleine die Abrechnung, sondern das ganze Album halt. Und da hat sie einige Songs gebastelt, auch selbst gebastelt, die da ganz klar Stellung beziehen. So, jetzt geht's ins Jahr 1964. Wir graben wieder mal ganz tief und da begegnet uns wieder dieser komische Kim Fawley. Der war ja sehr, sehr umtriebig und ziemlich exzentrischer US-Produzent, war damals in England und hat immer wieder irgendwelche Studioprojekte zusammengebastelt, um irgendwelche Singles rauszuschmeißen, also auf der Jagd nach dem ultimativen Hit. Hier hat er eine Band zusammengebaut, die nannten sich The Rituals. Und die waren 64 im Studio zusammen, haben eine Single aufgenommen und wir hören die B-Seite, weil die einfach viel besser ist als die A-Seite, nämlich Gone. Und blöd ist sie auch. Also hört euch den Text mal an.

1,38 kurz und schlecht. Also das war so ein Ding, The Rituals, die hatten eigentlich einen Text, der überhaupt nicht zum Song gepasst hat. Man habt ihr gemerkt, ne? Also so, man kann ja nicht so freudig singen, ach, mein Herz tut mir weh, sie ist gegangen, aber lalalala. Das kannst du ja nicht machen. Also das war halt so eine Verlegenheitsproduktion, die sie irgendwie schnell rausgeklopft hatten, weil eigentlich gab es zu dem Song einen anderen Text, für den haben sie aber die Freigabe nicht gekriegt. Und dann haben sie einfach einen zusammengezimmert. Und so klang der dann halt. Ja, jetzt kommt ein bisschen mehr Kunst wieder. Curtis Muldoon stand auf der Platte. Und es hätte eigentlich noch ein weiterer mit auf der Platte stehen sollen. Die beiden hatten sich aber verstritten. Und so kam Dave Curtis Atkins nicht aufs Plattencover. Obwohl er mit Musik gemacht hat. Hat dann auch nichts bekommen, weil er wollte ja nicht. Also hat gedacht, das wird sowieso nichts. Und damit hat er auch noch Recht behalten. Also er hat nichts von nichts gekriegt. Und damit hat er eigentlich ein gutes Geschäft gemacht, weil er hat sich nicht blamiert. Und trotzdem ist das Stück eigentlich ganz cool. Ist im Dunstkreis von Deep Purple nämlich entstanden. Dieser Curtis Muldoon war nämlich der erste Sänger der Roundabouts und das wiederum die Vorgruppe von Deep Purple, also sprich die, die es vorher gab. Und danach dann wurden sie halt zu Deep Purple, weil Roundabouts ein blöder Name war. Ist ihnen ziemlich schnell aufgefallen und haben sie es halt geändert. Und dieser Curtis Muldoon ist da aber raus. Der wollte da nicht weiter mitmachen, was der nächste Fehler war. Und dann hat er sich auch noch mit Atkins zerstritten. Also das muss ein ziemlich streitbarer Zeitgenosse gewesen sein auf alle Fälle. Oder die anderen waren schuld, wie immer. Das ist, wahrscheinlich waren die anderen schuld.

0: Maldün. Ja, ohne Atkins, aber mit Atkins sozusagen. So, jetzt kommen die Perlen für die Ewigkeit. Neben mir hat Simone Platz genommen, die nichts sagen muss, außer nachher die Bewertungsnummer, wenn sie nichts sagen will. Willst du was sagen?
1: Nee? Hallo zusammen. Na, ja, schau. Ich bin heute bei Jürgen im schönen Bad Steben.
0: Na, guck mal. Ja. Guck mal, sie redet sogar mit
1: ja,
0: uns.
1: Ja, ich rede.
0: Wo ich kommst du denn her? Wo hörst du normalerweise zu?
1: Ja, aus dem schönen Roßtal im Landkreis Fürth.
0: Ah, das ist aber ein weiter Weg hierauf. Na dann, herzlich willkommen. Wir hören uns erstmal die Nummer 10 an bei den Radioperlen hier. Die Perlen für die Ewigkeit. Und das ist eine Band, die gibt es schon ein bisschen länger. Die heißt Hardline. Und das könnte, glaube ich, nach deinem Geschmack sein. It Owns You, Platz Nummer 10 diese Woche.

0: Lion, Platz 10 diese Woche. Der Sänger von Axel Rudi Pell ist das übrigens mit It Owns You. So, wie schaut's aus, wenn man das so bewertet, so von 1 bis 6?
1: Was ja, genau, mein Geschmack, Jürgen. Also ja? Ich gebe auf jeden Fall die Note 1.
0: Was? Wir fangen ja schon beim 1er an.
1: Wir fangen bei 10 mit der 1 an. Das war genau meins.
0: Ja, sehr gut, sehr gut. Dann wird das nächste vielleicht jetzt nicht deins, könnte sein.
1: Guck mal.
0: Wir haben jetzt eine junge Singer-Songwriterin aus Irland. Die nennt sich Lucy Blue, hat gerade ihr Debüt-EP rausgeschmissen und hat in London als Irin dann das Ganze veröffentlicht, weil geht ja ein bisschen mehr, ne? Und hat da eine große, große Startup-Show gemacht und die war auch ausverkauft. Wir hören aus ihrer EP Playhouse auf der 9.

0: Ja, Lucy Blue aus Irland und Play House. So. Was geben wir dir?
1: Ja, sehr entspannt. Nehmen wir eine 2 bis 3. Machen wir eine 2, ja.
0: Doch eine 2.
1: Ja, doch, weil es sehr entspannt, gemütlich für so einen Sonntag.
0: Den Künstlern ja wohlgewogen, sehe ich. Ja, das ist ja,
1: doch.
0: Ja.
1: Also
0: ja, dann werden wir deine Belastungsfähigkeit jetzt mal ein bisschen austesten.
1: Sehr harmonisch.
0: Jetzt kommen wir nämlich auf Platz 8 zu einer Berliner Künstlerin, die heißt Christine Nichols. Oder Nichols. Aber es wird mit CH geschrieben. Also wir gehen, sagen wir mal, oder vielleicht berlinerisch könnte man auch so Nichols vielleicht, aber nein, also Nichols vielleicht. Die hat einen Song gemacht über bestimmte Stiefel, nämlich über Chelsea Boots. Ich bin natürlich völlig überfordert, aber ich gehe davon aus, es sind irgendwelche schicken Treter, die vor sich hin glitzern, wenn man in die Disse geht. In Club natürlich, Disse gibt es ja nicht mehr. Und ja, darüber hat sie ein Lied gemacht. Und ihr ist ganz klar, dass das zwar alles ganz nett ist und dass sie auch die ewige Treue schwört, aber eigentlich mag er nur ihre Schönheit und geht dann doch zu einer anderen. Tja, oder so ähnlich. Man kann alles Mögliche hineininterpretieren in diese neuen deutschen Songs. Ich habe das jetzt mal so gemacht für euch schon mal.

0: hat sie uns noch einen Refrain geschenkt. Immerhin, die gute Christine Nichols. Man braucht schon einen guten Kopfhörer, um den Text überhaupt zu verstehen mit so viel Hall. Aber es geht um Stiefel auf alle Fälle. Chelsea Boots. So, sagst du zu deutschem Indie-Pop?
1: Hat mich jetzt ehrlich gesagt nicht so abgeholt. Aha. Ich gebe mal eine 4.
0: Ja, das ist doch mal sehr, sehr, sehr gut. Dann kommen wir jetzt, jetzt kommt wieder was für dich. Jetzt gibt es was Neues von den Foo Fighters. Die haben ein neues Album rausgeworfen, gehen auch demnächst auf Tour, haben da so ein ganz großes Label drum gemacht. Da muss ich gerade mal nachgucken. Genau, sie nennen das Ganze wirklich tatsächlich irgendwie ganz komisch Your Favorite Toy. Und das umfasst mehrere Werke insgesamt mit diesem Album. Und unter dem läuft dann auch diese Tour. Und aus diesem Album, das relativ aggressiv klingt, also passt irgendwie zur Zeit, aber also ich habe nur einen Song gefunden, den ich irgendwie spielenswert finde. Der nennt sich tatsächlich Child Actor. Und den hören wir jetzt hier auf der 7.

0: Nummer 7 diese Woche, The Foo Fighters und Child Actor aus dem aktuellen Album. Sie gehen auf Tour jetzt ab Ende des Monats und kommen irgendwann dann natürlich auch wieder nach Deutschland, aber nur in die großen Städte natürlich. Man muss ja nicht irgendwie nach Hof, man kann auch immer nur nach München und Berlin und so, das reicht dann auch. So, was geben wir dem her? Was ist das?
1: Eine 2.
0: Also ich fand den Refrain so ein bisschen fast schon zu monoton, weil halt immer das Gleiche. Sie hätten sich ein bisschen was einfallen lassen können, oder?
1: Das war auch Text. Mein Gedanke, deswegen auch keine 1. Das war schon meine Richtung, aber ja, 2 ist, denke ich, gut und angemessen.
0: Da sind sie eigentlich noch gut weggekommen, muss man
1: ja
0: sagen.
1: Ja, 2, 3, aber ich habe jetzt doch dann mich für die 2 entschieden.
0: Sind wir freundlich. Gut, dann werden wir mal sehen, was wir mit italienischem Rock anfangen. Hier kommt eine Dame namens Laura Pausini. Die ist schon relativ lang dabei, schon über 30 Jahre im Geschäft. Hatte jetzt gerade für ihr zweites Album das 30-jährige Jubiläum. Und nimmt aber immer noch neue Musik auf und hat diesmal ein Cover rausgebracht von einem Herrn namens Vito Baez. Der kommt aus Argentinien, ist dort großer Rockstar, hier kennt ihn keiner. Und deswegen können wir jetzt so tun, als ob wir das Lied noch nie gehört haben, weil wir es wahrscheinlich auch in der Realität nie gehört haben. Mariposa Technicolor von Laura Pausini, die Platz 6 diese Woche.

0: Ja, das ist ein bisschen Schlagerrock irgendwie. Argentinischer, beziehungsweise, ja, eigentlich schon argentinischer Schlagerrock, weil es ist ja von diesem Paez gebaut. Und von ihr nur gecovert, also Laura Pausini auf der 6 diese Woche. Was machen wir mit italienischem Schlagerrock?
1: Ja, ich habe natürlich kein Wort verstanden.
0: Ja, sehr gut, das, da haben wir was gemeinsam.
1: Aber Sound schon gut. Ja? Also ich gebe ja auch eine 2.
0: Auch eine 2.
1: Ja, doch.
0: Gut,
1: dann. Hat sie verdient.
0: So, jetzt haben wir vielleicht nochmal einen Einser-Kandidaten. Jetzt wird es vielleicht nochmal. Jetzt kommt eine weibliche Rockerin aus den USA. Neu dabei. Ganz neu. Sie nennt sich Austin Starr. Und die wird gerade so aufgebaut als der neue Rockstern im männerdominierten Rockbereich. Und diese Karte wird jetzt gerade ein bisschen so gespielt. I am the enemy auf Platz Nummer 5. The enemy, so viel Zeit muss sein.

0: So, das war Platz Nummer 5, Austin Starr und The Enemy. Was machen wir da draus?
1: Ja, auf jeden Fall die Note 1, schon das Intro hat mich abgeholt. Mhm. Geben wir eine 1.
0: Oh, okay. Rockbegeisterung.
1: Ja, natürlich.
0: Jetzt kommen wir zu Molly Millington auf Platz 4. Da würde ich jetzt fast mal wieder tippen, dass du keine 1 gibst. Die macht ein bisschen was anderes. Wir hören Yo Valaine.

0: dachte, das könnte so ein Radiohit werden. Platz Nummer 4, Molly Millican und Your Will I In.
1: Ja, absolut. Warme Stimme, softe Gitarrenklänge. Note 2.
0: Dann kommen wir jetzt zu Elektropop aus Berlin. Zu einer Sängerin, die heißt Claudia Uhle. Ihr Projekt heißt Angel Zoom. Auch ein neues Album raus mit Lunatic Laundromat.

0: Tja, das war Elektropop aus Berlin auf der 3, Angel Zoom und Lunatic Laundromat.
1: Tja. Note 3.
0: Ja, ich sehe schon, also Elektro kann dich nicht so erwärmen.
1: Ich war zwischen 3 und 4, aber wir bleiben bei der 3, ist okay.
0: Ich fand es irgendwie ganz witzig, weil es halt wirklich dieses so einen Sound hat wie Terra Titanic und ist vielleicht ganz nett tanzbar, aber ja, ist so drin. Also mehr als Platz 3 gibt es nicht her. Nein. Jetzt merken wir aber gleich, dass es nach oben geht in den Charts, weil jetzt kommen wir zu einer kanadischen Band, die hat es auf Platz 2 in dieser Woche bei mir geschafft. Die sind ja immer nur einmal da. Nächste Woche gibt es also eine komplett neue Top 10. Und am Jahresende mache ich auch all diesen Top 10 eine Top 100 und da kommen dann die besten 100 Songs des Jahres raus. Und ja, da werden wir mal sehen, ob sie da dabei sein werden. Platz 2 auf jeden Fall The Sheepdogs, eine kanadische Band, schon 4-mal den Juno Award gewonnen, also den amerikanischen Grammy, möchte man sagen, also den Musikpreis. Die sind da drüben absolute Stars und zwar, indem sie vorhaben, keine Stars zu sein. Also die sind so wie Jungs von der Straße, spielen ihren 70er-Rock und lassen sich da überhaupt nicht von abbringen. Klingt wirklich wie ein Rückfall in alte Zeiten, wie in die 70er. Platz 2, I Do, Southern Rock aus Kanada.

0: klingt doch, als ob Phil Lizard mit seinen den Lissy wieder mit auf der Matte stehen hier. Ne? Das ist ziemlich klasse Southern Rock, finde ich. Aber so ganz alt gemacht. Überhaupt nichts Neues, Modernes dran. So richtig oldschool. Jetzt bin ich mal gespannt, was hier die Auferstehung der 70er Rocklegenden so.
1: Ja, klasse Solo. Und ich würde eine 2 geben. Klasse Klänge. Doch, gefällt mir.
0: Okay, aber du magst die neuen, härteren Rocksachen noch ein bisschen mehr.
1: Ja, so ganz hart auch nicht, nee.
0: Okay, dann kommen wir jetzt aber zu Platz 1 und das geht nochmal nach Österreich diesmal. Zu einem Herrn namens Dima Braune, der war Sänger der Band Grant und ist jetzt auf Solofaden unterwegs. Die Single ist eigentlich schon ein bisschen älter, aber jetzt ist das Album rausgekommen und damit die Single damals einfach mal so durchgewischt ist und auch niemand groß Notiz davon genommen hat, sagen wir jetzt einfach mal, dass das ein relativ neues Stück ist. Das, was ich nicht hab, diese Woche auf Platz 1.

0: Also ich kann euch trösten, man kann es auch öfter hören und man versteht den Text trotzdem nicht. Das ist, man weiß nicht, was in diesen österreichischen Krautschädeln so vorgeht, wenn die das singen, aber Dima Braune auf der Eins will immer das, was ich nicht habe.
1: Ja. Du machst es mir nicht leicht, Jürgen.
0: Na, das ist wie so bei Bilderbuch oder Wander. Ne? Da hörst du zu, denkst du dir, ja, ich habe den Text, also akustisch habe ich ihn verstanden. Inhaltlich weiß ich überhaupt nicht, was der Dichter mir damit sagen wollte. Steht man dann so da und denkt sich, aber die Melodie war schön.
1: Ja, Melodie war schön, ja. Aber ich würde jetzt trotzdem mal nur eine 3 geben.
0: Okay, dann habe ich den wohl überbewertet. Dann habe ich zweit nach oben gesetzt. Also, das kann passieren. Ja, das war's dann schon wieder für diese Woche, für die Perlen. Nicht nur für die, sondern für die ganze Sendung. 3 Stunden Feelgoodies gehen zu Ende. Eine pannenreiche Sendung. Einmal war eine Weißwurst schuld, die Gier danach. Und einmal der Wal. Ja, der Wal, der in den Rhein hochgeschwommen ist. Wenn ihr das nicht gehört habt, guckt euch mal im Netz an, was da 1966 passiert ist. Das ist nämlich auch schon mal ein Wal, den Rhein hochgeschwommen. Und der Herr Gewalt wollte ihn einfangen, der Herr Dr. Gewalt. Allein das ist ja schon eine Meldung wert. Ja, das war heute vor 60 Jahren. Ich freue mich, wenn wir uns nächste Woche wieder hören. Am Montagabend zur Radio-WG, da sind dann wieder fast alle da. Und wir haben am Montag einen Zauberer zu Gast. Der wird mit uns im Radio zaubern. Der wird uns möglicherweise einfach verschwinden lassen. Oder ich weiß nicht, was er mit uns vorhat. Ihr kennt ja so Zahlen-Gags und alles, was man so machen kann. Ein richtiger Meister seines Fachs. Er wurde immerhin Zweiter in der 2. Staffel von Magic Star. Also ein großer Zauberlehrling, der bei uns hier zu Gast ist. Und wir sind sehr gespannt. Haben auch schon ein bisschen Angst. Ja, ich wünsche euch was. Schönes Wochenende. Macht's gut. Vergesst nicht, heute Abend um 8 einzuschalten. Zum Beispiel ich bin den Willi, morgen um 1 den Mike. Hier kommt noch eine Perle aus dem letzten Jahr: Armada von The Icy Ones.

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1: Und Simone, mach's gut, komm gut nach Hause, ne?
2: Ja, danke, dass ich hier sein durfte.
1: Wollte ich nicht vergessen, aber es ist die Zeit ist so knapp schon wieder. Es ist ganz, ganz, ganz, ganz schlimm. Also kommt's gut heim mit eurem Motorrad, ne?
2: Ja, danke schön.
1: Ciao. Yeah.

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0: Samstagabend, kurz nach 20 Uhr. Immer wieder ein erhebendes Gefühl, wenn man eine Show mit einer eigenen Hymne dafür anfangen kann. Die Sugar Daddies sind wieder da und wir striken again, aber wir streiken nie. Wir machen nur ab Ende Mai dann ein bisschen Urlaub. Bei mir heute zu Gast ist nach langer Zeit, wir haben uns jetzt so lange nicht gehört, der Radi. Radi, grüß dich.
1: Guten Abend, Herr Doktor.
0: Ja, das hat jetzt echt lang gedauert mit uns beiden. Irgendwie ging es zwischendurch nicht und dann hat mal was nicht funktioniert und dann habe ich gesagt, ich muss dich mal ein bisschen verschieben. Aber jetzt sind wir Gott sei Dank da. Vor 6 Wochen war die Fete im Parkcafé und du warst leider nicht da. Ich habe deine Entschuldigung akzeptiert. Du hast damals gesagt, du hattest etwas Wichtigeres zu tun. Geht sowas eigentlich, als zu der Fete zu kommen?
1: Naja, das war halt ein Mädel.
0: Okay. Ja, weißt dann, ja, dann. Ja,
1: du weißt ja, ich liebe Frauen.
0: Ja, selbstverständlich. Du liebst Frauen, Frauen lieben den Radi. Das war damals schon immer so. Der Radi ist frisch verliebt, das kann ich jetzt auch nochmal so mit raushauen. Und drum, okay, da lieber triffst du dich mit deiner neuen Liebe als mit den alten lieben Freunden. Also dann lassen wir das Thema. Wir sind heute live zugange. Obwohl wir eigentlich erst geplant hatten, dass wir die Show aufzeichnen, aber das ging dann nicht, denn wir hatten lustigerweise in dieser Woche ungefähr das gleiche Computerproblem. Beide unsere Rechner sind nach Updates nicht mehr hochgefahren, erst deiner und dann meiner. Aber wir haben es beide wieder hingekriegt, sonst wären wir jetzt gar nicht hier am Senden.
1: Richtig, aber das sagt nur Microsoft.
0: Es liegt immer nur an Microsoft. Sofern man, auch wenn man eine Mac hat, dann liegt es immer an Microsoft, wenn irgendwas nicht geht. Das sind die professionellen Schuldigen, kann man schon sagen. Radi, du hast Musik geschickt, quasi heute nicht mitgebracht, sondern mir geschickt. Ich habe das ein bisschen einsortiert. Wollen wir mal das erste Dreier-Set raushauen hier, damit die Leute ein bisschen in Stimmung kommen. Bist du mit meiner Zusammenstellung so zufrieden, wie ich deine Songs geordnet habe?
1: Ja, natürlich, wie immer.
0: Wie immer, gut. Das wollte ich hören. Alles klar, dann fahren wir ab. Fleetwood Mac, Well, Billy Workman, Boogie Home und Stevie Nicks bei den Sugar Daddies dann mit I Can't Wait.

0: Sugar Daddies am Samstagabend bei Sugar FM mit dem Radi, der Mann, der die Frauen liebt, und mit Stevie Nicks. Was sind die damals auch verliebt, Radi? Sei ehrlich.
1: Bitte, ich habe dich jetzt gerade im Moment nicht verstanden.
0: Das habe ich mir gedacht, weil dir die Stevie Nicks noch durch den Kopf geht. Meine Frage war, ob du damals auch, wie alle anderen, auf die Stevie Nicks gestanden bist.
1: Ist und ist eine super Frau gewesen.
0: Schön. Gut, dann haben wir das auch geklärt. Es sind hier jetzt, das ist das Schöne an der Live-Sendung, da kann man dann nämlich direkt auf Höreranfragen reagieren. Da kam zum Beispiel rein, verliebt sein ist keine Ausrede, um nicht zur Sugar Party zu gehen. Soll ich dir ausrichten? Du hättest ja dein...
1: Ich merke es mir.
0: Du hättest dein Mädel ja mitbringen können. Und die gleiche Dame, nämlich die Andrea, die das geschrieben hat, die möchte auch gerne, hier steht, ich will den Radi auf der nächsten Party auflegen sehen. Yeah!
1: Okay.
0: Und du kannst auch gerne deine dann nicht mehr neue, aber hoffentlich immer noch Liebe mitbringen zu der Party. Wir haben da überhaupt kein Problem damit.
1: Nein, das habe ich auch nie angenommen, aber es hat sich halt so nicht ergeben.
0: Okay. Ja, ich will da jetzt auch gar nicht groß noch drauf rumreiten. Nicht, dass dann irgendeiner sagt, jetzt lasen heute mal. Aber wie war dein Tag gestern? Du warst beim Maibaum aufstellen, hast du mir gesagt gehabt. Wann bist du nach Hause gekommen, sei ehrlich?
1: Naja, das war nicht so, ist nicht so spät geworden.
0: Ist nicht so spät geworden. Ich war gestern auch weg, aber hier gibt es keine Maibäume. Ich war gestern mit guten alten Freunden unterwegs und hatte es endlich mal geschafft, dass ich direkt aus dem Lokal weiterfahren konnte an den Strand runter um 5.43 Uhr zum Sonnenaufgang.
1: Oh, schön.
0: Ja, den habe ich. Ich muss immer weggehen abends und lang bleiben, damit ich die Sonne auch mal aufgehen sehe, weil aufstehen um die Uhrzeit, das ist mir dann doch irgendwie zuwider.
1: Das weiß ich.
0: Das weißt du, da kannst du dich da noch erinnern. Woher weißt du, dass Aufstehen in der Früh für mich lästig ist? Das möchte ich jetzt schon noch gerne wissen.
1: Ich war mal bei dir und habe mal eine Zeit lang bei dir gewohnt.
0: Oh, stimmt, das hatte ich jetzt verdrängt. Du hast es ja live mitgekriegt, alles klar. Aber ich habe bequeme Couchen, das weiß ich noch.
1: Das stimmt, ja. Ja.
0: Gut, jetzt haben wir wieder Geheimnisse ausgeplaudert, dann können wir jetzt wieder ein bisschen der Musik spielen. Die Nummer, die jetzt kommt, auf die hast du schon einen besonderen Kick, gell, auf den John Hunter mit seinen Horses.
1: Oh ja, die mag ich sehr gerne.
0: Ja, und dann haben wir Ian Cusick und den Runaway Train. Und vor dann die dritte im Bunde kommt, muss ich noch kurz ins Kammerl, muss meinen Hut holen, weil dann muss ich hier selbstverständlich mit Hut und heute sogar barfuß tanzen. Ihr dürft jetzt raten, was das für eine Nummer ist.

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0: kann mich jetzt tatsächlich anfragen. Du musst ein Video machen, wenn du jetzt barfuß mit Zylinder zu Don't Stop Believing tanzt. Nein. Nein, also erstens würde ich damit, es hat einen technischen Grund, ich müsste dazu mein mobiles Device, auch Handy genannt, erstmal vom Mischpult entfernen, um es danach wieder anzustecken, um mit dem Radio weiter zu sprechen können. Und das ist schon mal ein wahnsinniger Akt. Und das Zweite ist, Radio ist ja Kopfkino. Also wenn ihr mich auf Don't Stop Believing tanzen sehen möchtet, dann kommt nächstes Jahr zur Sugar Shack Revival Party. dann habt ihr jetzt schon was, auf was ihr euch freuen könnt. So, Radi, jetzt pass mal auf. Du hast ja damals in deiner allerersten Show, du bist ja ums Eck gekommen mit der John Lord Nummer und mit dieser wunderschönen Geschichte. Wo hast du die Nummer gehört gehabt mit der Lila Purple Einrichtung?
1: Das war damals das Nico, nein, später war das Nico Namenlos. Ich weiß es gar nicht. Ich glaube, das hat Yes geheißen damals. Nicht dieses Yes in der Leopoldstraße, sondern es hieß, also das war ja oberhalb von Kinky. Unten im Keller war wie hieß der Schauspieler?
0: Der Hörbiger.
1: Der Hörbiger hatte ja unten das Kinky, beziehungsweise beides hat ja ihn gehört, aber oben war ja das Yes. Hat aber nichts mit dem an der Leopoldstraße zu tun. Und das hat mich ja so richtig stark beeindruckt, weil du bist in einen Raum reingegangen, der so lila mit Oberhaut.

0: An der Decke waren so bunte Schirme und alles Mögliche. Und das roch ja auch ein bisschen anders. Und da hast du nur geschwebt. Das war für mich sehr beeindruckend. Ich war natürlich damals noch ein bisschen jünger wie jetzt. Da konnte man mich noch beeindrucken.
1: Okay, wobei ja eigentlich der Laden, der Lila ist, hätte ja eigentlich Kinky heißen müssen. Wobei, nee, das ist ja dann schon wieder mehr Weinrot. Sei es drum, auf jeden Fall unser Waschkottchen, der Franz Obermeier aus Straubing, der ist ja, ich weiß jetzt gar nicht, wie oft der in diesem Jahr, seit du diese Nummer damals gespielt hast, diese Nummer in seinem Opel Diplomat angehört hat und ist immer noch ganz hin und weg davon. Vielleicht können wir ihm ja mit der Nummer, auf die ich eigentlich von dir schon das ganze Jahr gewartet habe, nochmal einen Kick versetzen. Und zu der musst du jetzt auch mal was sagen, weil du bist der Einzige eigentlich, der Viva Mi Sevilla und Carmen spielt und damals irgendwie auch gespielt hat. Was hast du an dieser Nummer? Was hat dich an der, war das das Lila oder war das das Grün oder was hat dich an der so fasziniert?
0: Das kann ich dir relativ leicht erklären. Wie du so selber auch weißt und auch selber geprüft hast, im Sugarshack war eine fantastische Soundanlage. Und in diese Viva Mi Sevilla kommen ja Steppauftritte vor, also Steppen auf Holzboden.
1: Flamenco-Hacker.
0: Genau.
1: Ja.
0: Und das kam ja in dem Sugar Shack durch die Soundanlage sowas von graziös und sowas von fantastisch und authentisch rüber. Das war für mich faszinierend. Also und deswegen liebe ich diese Nummer.
1: Ja, gut. Die haben wir jetzt kommt ein spezielles Spezialset. Wir spielen jetzt Carmen, Viva Mi Sevilla, dann spielen wir Cobham und dann spielen wir Golden Earring. Und ich schaue jetzt mal, ob ich das, was ich mir für die Übergänge ausgedacht habe, auch so hinkriege. Wenn ihr zu Hause gute Boxen habt, dann lasst jetzt mal den Nachbarn mithören und macht Kopfkino und vielleicht erscheint dann mitten in eurem Wohnzimmer plötzlich ein Flamenco-Tänzer.

0: Viva mi Sevilla. Billy Cobham. Golden Earring. Sugar Daddies. Bei Figo de Femme. Radhi, sag mal, die magst du ja auch gerne, die Radar Love. Da kommt ja diese Stelle vor. Radio plays a forgotten song. Brenda Lee, Coming on Strong. Kennst du den Song, von dem die sprechen?
1: Nein, ich glaube nicht.
0: Ich glaube es nicht. Dann spiele ich ihn dir jetzt mal kurz an und vor. Und den anderen auch. Der lief nämlich im Radio bei Golden Earring. Das ist Brenda Lee, Coming on Strong.

0: was ich alles weiß, gell? Da habe ich.
1: Du bist ja schließlich der Radiomoderator und ich bin ja nur ein DJ.
0: Ja, ja, schon. Aber auch DJs hören ja Texte, sagen wir mal so. Auf jeden Fall ist das der Song von.
1: Ja, schon.
0: Der Song, von dem er spricht, wie er da im Radio, der Forgotten Song, der im Radio läuft. Das ist auf jeden Fall das hier gewesen. Aber ich wollte jetzt nicht vom Thema ablenken. Hörerfragen, kompetente DJs antworten. Das reiche ich jetzt dir, eigentlich soll eine Frage an dich weiterreichen, vom Michi aus Wien. Wurden damals die Platten mehrheitlich mit destilliertem Wasser abgespielt, weil bei, in Anführungszeichen, uns Kneipen-DJs war das schon so, da wir immer neben dem Auflegen noch andere Jobs hatten, wie zum Beispiel Schnaps oder Longdrinks einschenken, und da ging schon mal was daneben und viele Platten waren lädiert.
1: Nein, im Sugar Shack natürlich überhaupt nicht, weil der Sugar Shack war ja das Kind vom Müller, und dementsprechend kam da keiner hin, und ich musste auch keine Getränke ausschenken, und die Platten waren eigentlich immer sauber.
0: Okay. Gut, darf ich sagen, dass zu meiner Zeit dann im Sugar die Platten nicht mehr so sauber gewesen sind, und dass ich habe aber auch kein destilliertes Wasser verwendet, Michi. Ich habe andere Destillate verwendet. Also mein liebstes Destillat, weil da konnte ich dann immer noch mal kurz nippen dran, wenn eine von unseren einmaligen Scheiben, die man einfach nicht wieder kaufen konnte, weil es gar nicht gab, an einer Stelle einen Hackler hatte. Dann kam immer der Trick zum Tragen, ein bisschen Wodka auf die Platte und ein 2-Mark-Stück oben auf den Tonabnehmer. Und dann hat's den.
1: Wow.
0: Dann hast du das nie gemacht, ehrlich nicht.
1: Nein. Meine Platten waren immer sauber.
0: Ja, schon, sauber schon, aber auch wenn, also du hast doch einmal Vinyl gehabt, wo ein Kratzer drin war, sag mal.
1: Na ja, das schon, Kratzer,
0: ja,
1: oder sowas, aber nicht mit einem,
0: ja, genau,
1: mit einem 2-Mark-Stück da.
0: Ja, doch, weil dann druckt es die Nadel richtig in die Rille, nein.
1: Ja. Und dann, das klingt anders.
0: Dann reißt durch den Kratzer.
1: Ja.
0: Auch so, diese, so, wenn man welche hatte, mit so leisen Stellen, wo das dann so geknistert hat auf einmal, weißt du, so wie statisch aufgeladen.
1: Ja, gut, da kam natürlich Wodka. Bei mir kam Isopropylalkohol zum Tragen, aber bei dir vielleicht Wodka. Okay, aber das ist genauso gut.
0: Ja, nur dass man den Wodka trinken kann und den Isopropyl. Ja, okay, den Isopropyl auch, aber.
1: Nein, geil.
0: Oh.
1: Bekommt er nicht.
0: Pfui Teufel. Nein, das wollen wir dann nicht. Ja, schön. Gut, dann haben wir das jetzt auch geklärt. Michi ist zufrieden in Wien und ich habe den Radi erwischt, dass er niemals sowas gemacht hat. Aber wir waren wahrscheinlich, weil ich eine andere Historie hatte. Also im ZIP war das gang und gäbe. Wir hatten quasi eine so, weißt du, so ein Pft, so ein Pft, Pft, Pft, Pft, Pft, so eine Sprühflasche.
1: Ja, schon, aber du weißt doch, dass der Kurt Müller einen sehr großen Wert auf Platten und auf Hygiene, ja, und alles Mögliche und Sound und alles Mögliche gelegt hat. Ich muss natürlich gleich dazu sagen, ich habe ja teilweise, wenn Platten tatsächlich gesprungen sind, habe ich da tatsächlich mit einem Mikroskop und mit einer Nadel die Stelle gefunden und habe sie bereinigt.
0: Siehst du es? So hätte ich es auch machen können. Ich hatte nur kein Mikroskop. Also mit die Rille mit einer Nadel nachziehen, das muss ich jetzt erstmal ein bisschen sitzen lassen.
1: Nein, nicht nachziehen. Nein, nicht nachziehen. Das ging eigentlich darum, wenn die Ausschläge beim Aufnehmen so groß waren, dann ging an und für sich von Spur zu Spur, da ist die Nadel rübergesprungen. Also hat man die einfach nur ein bisschen rübergebogen und dann sprang sie nicht mehr rüber.
0: Okay. Gut, ja, wenn ich
1: noch... Habe ich öfters gemacht.
0: Wenn du das sagst, du bist der Erste, dem ich sowas glaube. Oh, ich hätte wahrscheinlich.
1: Nein, das ist eine Tatsache.
0: Aber du hast die Nadel nicht heiß gemacht vorher.
1: Nein, auf keinen Fall. Okay. Ich habe das nur da, wo die Spuren aneinander liefen, habe es nur ein bisschen rübergebogen, also das Vinyl ein bisschen in die richtige Richtung geschoben.
0: Ja. Ja, okay. Gut.
1: Ist sehr technisch jetzt.
0: Sensationell, was man in dieser Sendung alles erfährt. Sogar der Bernie schreibt gerade wieder was gelernt. Der Bernie hat das wahrscheinlich auch nie gemacht. die mikroskopische Kleinarbeit, da hatten wir nur einen in München und der hieß Radi. Und der Radi ist heute mein Musikant hier bei den Sugar Daddies und wir musizieren weiter. Mit, wenn es recht ist, 38 Special, Starwood und, was haben wir dann?
1: Oh ja.
0: Und Stretch.
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0: One, two, stretch. Und why did you do it? 100% garantiert nicht mit destilliertem Wasser, Isopropylalkohol, Wodka und schon gar nicht Southern Comfort oder Grand Marnier abgespielt. bloß nichts, was klebt. So, ich glaube, es ist die Zeit jetzt gekommen, dass wir mal einen überraschenden Überraschungsanruf machen, Radi, weil ich den Kollegen von uns ja schon angedroht habe. Ich habe den Radi zu Gast und ihr könnt mit Anrufen rechnen. Jetzt klicke ich hier mal drauf und dann schauen wir mal, ob auch von den Kollegen jemand abnimmt. Ob dem jemand abnimmt. Er hat abgenommen. Radi, du musst jetzt raten, wer dran ist. Ja, aber der dran ist, muss natürlich auch was sagen.
1: Okay, ich sag Papa.
0: Eigentlich muss ich sofort wieder sofort wieder Musik spielen.
2: Das ist doch der Butka, oder?
0: Oh, der war gut.
1: Ja, hat der Robert Almer Papa zu dir gesagt?
2: Ja, natürlich, weil meine Tochter war ja immer in der Disco.
1: Ach du Scheiße.
0: Alle Münchner DJs haben zum Radi irgendwann mal Papa gesagt. Ich weiß nicht, der Great Father of Munich DJs, das war für alle der Radi.
2: Bernie, bist du... war einer der Ersten eigentlich, oder?
1: Das stimmt.
0: Ja, du bist einer unserer Jüngsten und trotzdem warst du der Erste. Das habe ich jetzt schön gesagt.
2: Ja, danke.
0: Bernie, möchtest du auch noch einen Kommentar zum Nassabspielen von Schallplatten nachreichen vielleicht?
1: Also gut, ich habe mir echt überlegt, ob ich das beim nächsten Mal dann vielleicht erwähne, wenn ich wieder dran bin. Also ich habe das jetzt nicht gewusst, dass das bei den Pressungen schon so abläuft, dass wenn das so hart gepresst ist, dass dann solche, aber ich habe auch nicht gewusst, dass man das mit einer Nadel oder unter dem Mikroskop mit einer Nadel tatsächlich bereinigen könnte. Ja. Aber wir hätten halt damals alle Sachen Radi geben müssen. Wenn ich das damals schon gewusst hätte, wäre der heute noch beschäftigt mit dem Reparieren von den Schallplatten.
0: Was mich jetzt gerade beschäftigt hat, also ich hatte ja damals vor meiner DJ-Zeit, hat man Kindern ja noch vernünftige Sachen geschenkt von Kosmos, wenn ihr euch erinnert. Ich baue mir ein Atomkraftwerk und den Naturwunderkasten, da war auch ein Mikroskop drin. Und Mikroskope waren ja eigentlich immer so aufgebaut, dass man oben die Linse hat, wo man reinschaut, mit dem Rad an der Seite zum Scharf drehen. Und dann kam ja diese kleine Stelle mit den zwei Metallhaken, wo man diese kleine Glasscheibe reingeschoben hat. Wie hast du, Radi, in diesen kleinen Schlitz die Platte reinbekommen? Das wollte ich wissen.
2: Ich habe einen Magnifier gehabt.
0: Oh, yeah. Jetzt haut er wieder mit.
2: Jetzt kannst du einfach ins Auge stecken und dann kannst du drücken, durchgang.
0: Ins Auge stecken, okay.
2: Ja, weil das ist so wie früher. Früher hat man ja keine Brille, also keine zwei Gläser gehabt, sondern nur ein Glas. Und das ist das Gleiche, nur halt ein bisschen stärker.
0: Ah, das, was man in den Filmen immer sieht, wenn der sich mit Diamanten auskennt, sich dieses...
2: Genau.
0: Ja, siehst du das.
1: Ach, jetzt wissen wir, was er das Ding eigentlich gebraucht hat, oder? Das waren die Diamanten, nicht die Schallplatten. Aber wir haben ja damals auch schwarzes Gold dazu gesagt. Wir haben die Platten ja auch eigentlich alle sehr pfleglich behandelt, möchte ich mal ganz ehrlich sagen. Also ich kenne kaum einen DJ, der das nicht gemacht hat.
0: Nein.
2: Hat man ja auch immer gebraucht, weil sonst hätten wir ja gar nicht auflegen können.
1: Ja, doch, die Jungs, die mit dem zwei Markstück in der Tasche.
2: Du meinst den Willi, oder wie?
1: Ja. Naja, man, eine Andrea hat sich wahrscheinlich schon gewundert, warum er 12-mal am Abend einen Wodka bestellt hat.
0: Ja, sag mal. Ja, nur wegen dem
1: Platten. Weil die Schallplatte hupft.
0: Ja, genau. Und permanent Kummer bin mit einem 10-Mark-Schein und gesagt, da kannst du mir mal 5 Zwickel geben. bei der nächsten reicht einer nicht mehr, da brauche ich 3.
1: Genau.
0: Na gut. Okay, Klappe zu. Bernie, schönen Gruß nach Berlin. Danke. Danke für den Kommentar.
2: Entschuldigung, eine Frage noch überhaupt generell und prinzipiell. Den Bernie kenne ich ja schon doch ein paar Jahrzehnte. Was macht bitte ein Bayer in Berlin?
1: Entwicklungshilfe.
2: Du bist doch bescheuert.
1: Naja, das ist so. Du musst denen ja Kultur bringen. Ich meine, wo sollen sie die sonst her haben?
0: Ja. Ja, und
2: keine Ahnung.
0: Und er, weißt du, der Bernie ist ja auch ein quasi, also ihr habt ja was gemeinsam, Radi, du und der Bernie. Ihr liebt die Frauen. Und wegen der Liebe zu einer Frau ist er in Berlin hängen geblieben.
2: Kannst du nicht so sein.
0: Ja, ja.
1: Ja, wobei wir jetzt kommen wir wieder auf das Plattenthema. Ne? Wir haben unser schwarzes Gold oftmals pfleglicher behandelt wie unsere Mädels. Also.
0: Jetzt überschreiten wir gleich die 99-Euro-Schwelle und spielen.
1: Jetzt sind schon die 100
0: Euro. Spielen wieder dran. Musik.
2: Du bist dran.

0: Duke Jupiter bei den Sugar Daddies, Entschuldigung, am Samstagabend bei Figo FM. Bin ganz durcheinander jetzt mit den vielen mikroskopischen Dingen, die wir da gemacht haben. Radi, Shocking Blue und Venus. Dieser Titel, ist das bei dir musikalisch, dass du den so gern magst oder wegen der Frontfrau?
1: Nein, weniger wegen der Frontfrau, sondern das war mehr oder weniger einer der Lieder, den ich mit, keine Ahnung, mit 14 oder 15 in der damaligen Bauerndisco gehört habe.
0: Okay, also siehst du, wir haben nämlich, wir machen jetzt nochmal ein Spiel. Ich rufe einen von unseren Kollegen an und schalte ihn dazu und du musst raten, wer es ist.
1: Was ist denn Bernie wieder?
0: Es ist nicht der Robert und es ist nicht der Bernie. Mehr Hinweise kriegst du aber nicht. Wenn er den, da ist, er ist rangegangen, jetzt muss er was sagen, damit der Radi auch eine Chance hat zu erraten, wer denn dran ist. Verstell ja deine Stimme jetzt nicht.
2: Ach so, ich darf meinen Namen gar nicht nennen. Radi, das erratst du nie, wer da dran ist.
0: Es klingt so.
1: Ja, du hast irgendwo recht.
2: Das liegt daran, dass er meine Stimme nicht kennt, vermutlich.
0: Ja, wahrscheinlich.
2: Obwohl ich mit ihm in seinem Heimatort schon essen gehen wollte.
0: Jetzt wird's grantig.
1: Jetzt wird's komisch.
0: Pass auf, Radi, ich gebe dir eine kleine Hilfestellung. Sein Vorname geht mit H an und hört mit NS auf.
1: Okay, der Hennes.
0: Der Hennes, ja, hey, der Hennes. Und der Hennes
2: hat... Servus Radi, servus Willi, servus alle.
0: Grüß dich, Hennes. Der Hennes hat gerade eben, wie die ersten Klänge von Shocking Blue erklungen sind, hat er in unsere Gruppe reingeschrieben, Mariska Veres. Das war damals seine große Liebe.
2: Aber das darf doch keiner wissen.
0: Doch. Jetzt wissen es alle. Wenn es eine geheime Liebe gewesen ist, dann darfst du sowas nicht in unsere Gruppe schreiben, weil die.
2: Das habe ich jetzt auch gemerkt.
0: Woher meinst du, dass ich mein Material ziehe für die Sendung?
2: Ich habe gedacht, wir sind unter uns.
0: Ja, schon.
1: Aber wir haben eine Million Zuhörer. Finden wir immer.
0: Die anderen hören ja nur zu. Ich weiß jetzt nicht, wie ich das erklären soll. Ja, warum war das deine große Liebe? Aus welchen Gründen?
2: Ach, das ist musikalisch begründet. Ich habe das Cover, ich hab die Platte übrigens, ich habe die Single immer noch. Die liegt noch irgendwo bei mir rum. Ich habe die Musik einfach gern gemacht. Ich habe das auch sehr, sehr oft in der Münze gespielt. Das war eine Nummer, die passt ja immer eigentlich. Die wird ja immer getanzt und das ist eine ganz tolle Nummer. Und natürlich hat mir die Mariska Veres auch gefallen.
0: Ja, ich müsste
2: jetzt lügen, wenn es nicht so wäre.
0: Ich seh gerade das Cover vor mir. Ich weiß schon, warum du die Nummer so oft gespielt hast. Damit du das Cover oft in die Hand nehmen kannst. Gib's einfach zu.
2: Ich gebe es zu. Ich bin überführt.
0: Gut, siehst du, jetzt haben wir heute, der Bernie ist wegen der Liebe in Berlin geblieben als Bayer, der Radi ist frisch verliebt, du hast damals die Frontfrau von den Shocking Blue, hast du auch irgendjemanden, den du liebst, sonst noch so, außer der damals, wenn wir gerade dabei sind,
2: natürlich. Ich das.
0: Sag, grüß doch mal natürlich. Deine Liebste.
2: Die sitzt im Musikzimmer drüben. Ich grüße die Miriam von hier aus.
0: Ja, Miriam, auch von mir schöne Grüße. Falls du es nicht gehört hast, der Hennes hat dich gerade gegrüßt.
2: Grüße zurück, Scheißegal, ja.
0: Das langsam, aber sicher entgleitet mir das hier. Aber das ist ein, das ist ja eine.

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1: Ja, ihr macht es gut. Auch die Musik sehr, sehr gut heute. Radi, Kompliment. Vielleicht klappt es ja doch irgendwann mit uns. Ich muss ja immer sehen, was du alles kochst und grillst in deinem Status. Oder ich darf das sehen. Und ich bin immer wieder überrascht. Zwiebeln dürfen nie fehlen, habe ich das Gefühl, ja?
2: und Knoblauch. Knoblauch darf auch nicht fehlen.
0: Zwiebeln und Knoblauch, beim Radi gibt's alles, aber keine Vampire. Dafür gibt's bei uns wieder Musik. Weiter geht's
1: mit. Ich wünsche euch alles Gute. Ich bleib dabei.
0: Merci, Ennis. Schönen Abend noch. Billy Thorpe ist am Anrollen mit East of Eden's Gate. Dann eine ganz neue Nummer, die mir der Radi darüber geschoben hat. Da hatte ich fast Probleme, die überhaupt aufzutreiben. Sarah Thompson und Michael Bennett mit On

Lonely in the Dark, Sarah Thompson und Michael Bennett. Ich wollte jetzt eigentlich den Radi wieder dazu schalten. Jetzt sind wir an dem Punkt angekommen, wo der Moderator im Studio zugeben muss, er hat dicke Finger. Mein WhatsApp hat nämlich gerade eben aufgeleuchtet. Möchten Sie das Update jetzt durchführen? Und ich bin mir 1000%ig sicher, auf Nein geklickt zu haben. Aber es ist dem Ding wurscht, er macht jetzt ein Update. Also müssen wir noch ein bisschen Musik spielen, bis er sich wieder erholt hat. Und weil wir gerade mit Sarah Thompson, also eine starke Frau, an der Stimme gehabt haben, können wir gleich noch eine hinterher schieben mit der Claudia Kane.

0: das WhatsApp hat sich geupdatet. Ich habe mir noch erlaubt, eine neue Nummer reinzuschieben hier. Die Unicorn Umbrellas. Das ist 2026er Prog Rock, produziert aus der Schweiz, aber mit einem echt geilen Line-Up. Michael Sadler von Saga, der singt. An den Drums Top Sucherman von Styx, Zlatko Perica, den gibt's auch noch früher mal bei Tangerine Dream, spielt Gitarre. Und der Bassmann, der René Maurer, der sagt mir jetzt so direkt nix, aber der zupft ja auch nur den Bass. Radi, Schee war's mit dir heute Abend, dass wir mal wieder zusammen hier einen absenden konnten. Was sind deine Pläne für den langen Sommer?
1: Bis jetzt noch gar nichts, weil ich werde wahrscheinlich meinen Bruder in Portugal besuchen. Ansonsten bin ich in München, weil heutzutage ist alles teuer. Was willst du machen?
0: Ja, in München bleiben, da ist Adaya. Dann ändert sich da dann wenigstens nichts. Ja, schön. Wir haben noch zum Heimgehen drei Schmuse-Songs für den heutigen Samstagabend. Und wir sind dann wieder zu Gange hier. Wir haben ja jetzt, das ist heute Sendung Nummer 30 der Sugar Daddies. Ich habe mir jetzt vorhin gerade mal die Playlist rausgesucht. Wir haben jetzt nicht auf die Zahl genau, aber wir haben jetzt gespielt in diesen 30 Sendungen 760 Songs, einer besser als der andere. Und wir haben jetzt noch bis zum 30. Mai, bis zum Monatsende, da schaue ich jetzt auch kleiner nach, wer sind denn überhaupt die Herrschaften, die nochmal mit, Moment, gleich ist der Sendeplan da, ist der Sendeplan. Also heute bist du dran, dann habe ich, nächste Woche habe ich am Samstag den Holger Burkhardt live. Am 16. den Robert Butka. Ich weiß nicht, ob der live macht. Am 23. Mai, da ist dann die Show vom Hennes. Die ist definitiv nicht live, denn da ist er im Rausch. Denn das ist der, da wird wahrscheinlich die ganze Sendung Stern des Südens laufen, denn da gewinnen dann die Bayern den DFB-Pokal. Übrigens, Gratulation an alle Bayern-Fans zum wohlverdienten Unentschieden heute gegen den tabellenletzten Heidenheim. Der Pfosten und der Rücken vom Torwart, die haben mir echt leid getan, das hätte es jetzt dann auch nicht mehr braucht. Und die Schlusssendung am 30. Mai, die kommt dann hier mit dem Bernie und dann ist 3 Monate Sommerpause, damit wir unsere alten Knochen ein bisschen in die Sonne legen können. Aber es gibt bei Feelgood FM eventuell einen Ersatz-Samstag für den Sommer, aber da kann ich jetzt noch nicht so viel, ich kann nicht alle Geheimnisse raushauen. Gut, Radi, Dankeschön an dich. Have a nice one. Man hört
1: sich. Ich muss noch etwas. Moment. Ich muss noch etwas von mir lassen. Also, ich möchte an dich oder an deine Person insgesamt. Ich kenne dich jetzt schon seit, keine Ahnung, 50 Jahre.
0: Ja,
1: kommt. Du bist der großartige Radiomacher, den es wahrscheinlich auf dieser Welt gibt, weil du machst das alles alleine und mit so einer Intuition. Das ist unglaublich. Also ich muss dich nicht hochheben, sondern ich muss dich nur loben.
0: Das ist nett. Das kam jetzt auch an und macht mich gleich sprachlos. Ich denke jetzt einfach mal, also ich meine, ich kam zum Radio damals in Italien, wie wir eigentlich alle, die damals Radio gemacht haben, wie die Jungfrau zum Kind, die haben gesagt, da setz dich hin und mach einmal. Hab das ja, wie früher auch, wenn man DJ werden wollte, wir haben das ja alle irgendwie selber angestoßen, selber gelernt. Und dann war ich ja mal 30 Jahre weg vom Radio, weil es mich ab dem Punkt, wo es dann geheißen hat, da schau mal her, da hast du deine Playlist, da haben wir dir deine Musik schon hergerichtet. Und dann gab es noch diese Liste mit dazu, wo dann drauf stand, um 16.10 Uhr darfst du sagen, wie spät es ist, dreimal den Namen von der Station und den Titel von der nächsten Nummer. Und da war es mir dann einfach zu blöd. Und jetzt ist, Jugendtraum, kann man sagen Jugendtraum? Ja, ich wollte halt schon immer irgendwie meine eigene Station haben. Und es ist, wenn man das richtige Team dazu hat, ich bin es ja nicht allein, weil ohne, wenn nur ich da wäre, dann wäre Feelgood FM ja auch langweilig, weil dann sendet ein Heinz irgendwo in den Raum hinein. Also ohne meine tollen Freunde und Kollegen, die mitmachen, wäre die Station auch nicht das, was sie ist. Aber es kommt vom Herzen und ich glaube, das hört man. Und danke dir nochmal für die netten Worte. So.
1: Wir stehen alle zu dir. Das merkst du doch hoffentlich auch.
0: Aber selbstverständlich merke ich das. Das ist nicht wegzudiskutieren. Alles klar. So, und jetzt Musik, bevor ich zum Weinen anfange. Radio, danke. Euch da draußen auch noch ein schönes Wochenende. Am Montag, 6 Uhr morgens, unser neues Highlight. Montag bis Freitag, die senile Bettflucht, unsere Morning Show mit Matthias Matuschik. Gute Nacht.

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